0: Hey, this would be a good day for Snoopy versus the Red Baron by the Royal Guardsman. Thanks.
1: Achtung! Jetzt wir singen zusammen die Geschichte über dem Schwein.